diejenigen, die kaum entronnen waren denen, die im Irrtum wandeln, und versprechen ihnen Freiheit, obwohl sie selbst Knechte des Verderbens sind. Denn von wem jemand überwunden ist, dessen Knecht ist er geworden. Denn wenn sie durch die Erkenntnis des Herrn und Heilandes Jesus Christus entflohen sind dem Unrat der Welt, werden aber wiederum von demselben betört und überwunden, dann ist's mit ihnen am Ende ärger geworden als zuvor. Denn es wäre ihnen besser, dass sie den Weg der Gerechtigkeit nicht erkannt hätten, als dass sie ihn erkennen und sich abkehren von dem heiligen Gebot, das ihnen gegeben ist. Es ist ihnen widerfahren das wahre Sprichwort: Der Hund frisst wieder, was er gespien hat, und die Sau wälzt sich nach der Schwemme wieder im Kot. Dies ist nun der zweite Brief, den ich euch schreibe, ihr Lieben, in welchem ich euch wiederum erinnere und erwecke euren lauteren Sinn, dass ihr gedenket an die Worte, die zuvor gesagt sind von den heiligen Propheten, und an das Gebot des Herrn und Heilandes, das verkündet ist durch eure Apostel. So wisset aufs Erste, dass in den letzten Tagen kommen werden Spötter des Spottes voll, die nach ihrem eigenen Gelüste wandeln und sagen: Wo bleibt die Verheißung seines Kommens? Denn nachdem die Väter entschlafen sind, bleibt es alles, wie es von Anfang der Schöpfung gewesen ist. Denn sie wollen nichts davon wissen, dass ein Himmel vor Zeiten auch war, dazu eine Erde aus Wasser und im Wasser bestanden durch Gottes Wort. Dennoch ward damals die Welt durch die Sintflut verderbt. So auch werden der Himmel, der jetzt ist, und die Erde durch dasselbe Wort aufbewahrt, dass sie zum Feuer behalten werden auf den Tag des Gerichts und der Verdammnis der gottlosen Menschen. Eines aber sei euch nicht verborgen, ihr Lieben, dass ein Tag vor dem Herrn ist wie 1000 Jahre und 1000 Jahre wie ein Tag. Der Herr verzögert nicht die Verheißung, wie es etliche für eine Verzögerung achten, sondern er hat Geduld mit euch und will nicht, dass jemand verloren werde, sondern dass sich jedermann zur Buße kehre. Es wird aber des Herrn Tag kommen wie ein Dieb. Dann werden die Himmel zergehen mit großem Krachen, die Elemente aber werden vor Hitze schmelzen, und die Erde und die Werke, die darauf sind, werden verbrennen. Wenn das alles soll so zergehen, wie müsst ihr da geschickt sein in heiligem Wandel und gottesfürchtigem Tun, die ihr wartet und eilet zu der Ankunft des Tages Gottes, an welchem die Himmel vom Feuer zergehen und die Elemente vor Hitze zerschmelzen werden. Wir warten aber eines neuen Himmels und einer neuen Erde nach seiner Verheißung, in welchen Gerechtigkeit wohnt. Darum, meine Lieben, weil ihr darauf wartet, so tut Fleiß, dass ihr vor ihm unbefleckt und unsträflich im Frieden erfunden werdet, und die Geduld unseres Herrn achtet für eure Rettung, wie auch unser lieber Bruder Paulus nach der Weisheit, die ihm gegeben ist, euch geschrieben hat. Wie er auch in allen Briefen davon redet, in welchen sind etliche Dinge schwer zu verstehen, welche die Ungelehrigen und Ungefestigten verdrehen, wie sie es auch bei den anderen Schriften tun, zu ihrer eigenen Verdammnis. Ihr aber, meine Lieben, weil ihr das zuvor wisset, so hütet euch, dass ihr nicht durch den Irrtum der ruchlosen Leute samt ihnen verführt werdet und fallet aus eurem festen Stand. Wachset aber in der Gnade und Erkenntnis unseres Herrn und Heilandes Jesus Christus. Dem sei Ehre. Nun.

Menschen sehr viel und jeder von ihnen hat auch ein Ziel. Reichtum ist vieler Menschen Streben und Trachten, doch wollen wir uns das genauer betrachten. Wie viel hab ich schon im Leben erreicht, darüber so mancher vor Neid wohl erbleicht. Ein Haus, das besitz ich und Autos dazu, ich trag teure Kleidung und hab viele Schuh. Ich bin sehr gebildet, gereist bin ich viel, ich hatte schon sehr viele Länder zum Ziel. Ich trag einen Titel, Doktor nenn ich mich, ich kenn reiche Leute und Einfluss hab ich. Ich hab eine gute und sehr hübsche Frau, mit der ich mir meine Familie aufbau. Die Kinder, sie machen das Leben mir reich, wenn ich sie so sehe, mein Herz wird dann weich. Du sprichst viel von dir und was du geschafft, was du schon erreicht hast und von deiner Kraft. Doch Gott, den vergisst du und redest dir ein, die Welt sei entstanden vom Urknall allein. Nein, Gott ist der Schöpfer, der alles gemacht, die Welt und die Menschen und auch deine Kraft. Und er fordert Rechenschaft einst im Gericht, mein Freund, ob du's glauben willst oder auch nicht. Zum Kornbauer sagte dann einst mal der Herr, was nützt dir dein Reichtum und Mühen so schwer? Heut Nacht werde ich fordern die Seele von dir und du nimmst nichts mit, es bleibt alles hier. Gott gab dir Gelingen, die Kraft und das Geld, doch was nützt dir dieses, wenn Glauben dir fehlt? Was bringst du ihm mit, wenn vor Gott du wirst stehen? Denn Reichtum und Ansehen vor Gott nicht bestehen. Schenk Gott heut dein Leben, gib ihm deine Zeit, hilf andern und sei stets zum Guten bereit. Denn das ist der Reichtum, der ewig besteht, auch dann, wenn dein Leben zu Ende hier geht. Amen.

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Und es wird gepredigt werden, das Evangelium vom Reich in der ganzen Welt zu einem Zeugnis über alle Völker, und dann wird das Ende kommen.

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0: Genoveva, ich habe heute wieder meine Schulfreundin Carmen mitgebracht und das ist ihre Schwester Edika.
1: Sehr schön. Also sind Sie nicht zum ersten Mal da?
0: Nein, aber Sie möchten gerne Chormitglieder werden.
1: Herzlich willkommen ist uns jedes Kind, wenn es sein Herz dem Herrn Jesus geöffnet hat und wenn es keine Angst hat, jemandem zu sagen, dass es ein Christ ist.
2: Wir sind noch keine Christen.
3: Aber wir möchten das gerne werden.
2: Wir wissen aber nicht wie.
1: Ihr sollt einfach den Herrn Jesus in euer Herz einladen. Wollt ihr das jetzt sofort tun?
2: Ja.
3: Gerne.
1: Kinder, wir wollen jetzt mit diesen Mädchen beten.
2: Herr Jesus, ich möchte dir jetzt angehören. Komm in mein Herz. Ich, Carmen, gebe dir mein Herz.
3: Ich, Edika, auch.
4: Die Freude der beiden Mädchen und des ganzen Zionschores war groß. Die Schwestern fanden auch den Mut, abends ihren Eltern von ihrer Entscheidung zu erzählen.
5: Das finde ich aber gar nicht gut. Von uns aus könnt ihr an Gott glauben, aber zur Kirche gehen ist hier verboten.
6: Wir können deshalb Schwierigkeiten bekommen.
2: Vater, Mutter, wir sind so froh, dass Gott jetzt in unserem Herzen wohnt.
3: Erlaubt uns doch hinzugehen.
5: Ich habe mein letztes Wort gesagt und dabei bleibt es.
4: Trotz der angedrohten Strafe verließen die Schwestern am nächsten Sonntag früh morgens das Haus, während die Eltern noch schliefen. Was Carmen an diesem Sonntag von Delia erfuhr, ließ sie ihren Kummer für eine kurze Zeit vergessen.
2: Du, Delia, was ist mit dir?
7: Was meinst du?
2: Du bist so bleich und zerstreut.
7: Ja, weißt du, ich muss immer wieder an Freitag denken.
2: An Freitag?
7: Ja, an Freitag. Ich habe am Freitag Jesus gesehen.
2: Wo?
7: In der Schule und alles wegen Dias.
2: Bitte erzähl von Anfang an. Ich verstehe nichts.
7: Am Donnerstag waren wir mit meiner Freundin bei unserer Sonntagsschullehrerin. Sie hat uns eine biblische Geschichte erzählt und Dias dazu gezeigt. Und dann kam die Polizei, nahm alles weg und schrieb unseren Namen auf. Am nächsten Tag kamen sie in die Klasse, der Direktor und ein Polizist. Ich bekam fürchterliche Angst und konnte auf ihre Fragen nicht mehr die Lippen bewegen. Der Polizist beschimpfte mich. Der Direktor schrie, dass ich zur faulen Bande gehöre, zu den gefährlichen Leuten. Und dann packte er mich an den Haaren, schüttelte mich und warf mich zu Boden. Dann war plötzlich alles weg. Die Angst, der Schmerz vom Aufprall. Ich sah Jesus. Er stand im Schulzimmer, reichte mir einen Blumenkranz und lächelte mir zu. Es war so schön.
4: Unterwegs nach Hause erzählte Carmen ihrer Schwester, was sie von Delia gehört hatte. Und das gab ihnen neuen Mut für das, was sie zu Hause erwartete. Sie wurden verprügelt und bedroht.
5: Lasst euch nicht nochmal erwischen!
6: Sonst werdet ihr es mit der Polizei zu tun haben. Und jetzt geht schlafen.
2: Oh, ich möchte doch nicht meinen Eltern wehtun. Aber den Zionschor verlassen kann ich auch nicht. Edika, mir schmerzt der ganze Rücken.
3: Mir auch, aber vielleicht kommt Jesus auch zu uns, wie er zu Delia kam.
2: Das wäre schön. Lass uns wach bleiben und auf ihn warten.
4: Aber nicht nur die beiden bestraften Mädchen fanden in dieser Nacht keinen Schlaf. Ein kleiner Zigeunerjunge hockte am Feuer im Zigeunerlager und seufzte von Zeit zu Zeit. Auch die raue Stimme des neben ihm liegenden alten Zigeuners riss seinen Blick nicht von der glühenden Kohle weg.
8: Schlaf, Bengel.
9: Kann nicht.
8: Brütest wieder einen Streich aus?
9: Nee.
8: Was hast?
9: Hier links, kribbelt was.
8: Hast eine Spinne unter dem Hemd versteckt?
9: Nee, Onkel, tiefer. Die haben ein Lied gesungen, für mich alleine. Und lesen wollten sie mir beibringen. Dann lese ich dieses Buch hier.
8: Du beschwindelst mich, Bursche.
9: Glatte Wahrheit. Ich ging an einem Haus vorbei, hörte ein Lied, ein schönes Lied, und ging rein. Und die starrten mich alle an.
8: Wer?
9: Burschen und Mädels. Und die Leiterin da sagte sehr freundlich, guten Tag, komm rein, wir singen dir ein Lied. Und dann schlug der Bursche am Klavier in die Tasten und alle hauten rein. Ein Lied für mich alleine, Onkel. Und dann sagte sie, dass sie mir das Lesen beibringt.
8: Wer?
9: Die Leiterin da. Dann lese ich dieses Buch von Gott.
8: Glatte Lügen. Du und Lesen. Guck dich an. Wer braucht dich? Die normalen Bürger wollen mit uns Zigeunern nichts zu tun haben. Die verjagen uns eher.
9: Jene haben mich nicht verjagt. Es sah aus, als mochten sie mich. Zu der Leiterin da komme ich wieder.
4: Währenddessen wälzte sich die Leiterin da auf ihrer harten Bank und fand keine Ruhe.
10: Ich weiß nicht warum, aber ich bin so unruhig. Sollte ich heute woanders schlafen? Aber wo? Ach, ich weiß. Ich lege mich im Taufbecken unter dem Boden des Podiums hin. Au, ist der Deckel schwer. So, jetzt noch die Bretter über den Kopf zurechtlegen. Polizei! Oh Herr, bewahre mich!
11: Niemand, sie ist nicht hier. Lass uns dann gehen.
10: Weg sind sie, die Herren Polizisten. Danke, Jesus, dass du mich unruhig gemacht hast und dadurch bewahrt hast. Und das schon zum zweiten Mal. Damals schaffte ich es gerade noch, durch den Hintereingang zu flüchten. Die Polizei ist unruhig geworden. Ist es wegen den Einladungen, die an den Zionschor von anderen Gemeinden kommen? Es werden immer mehr, die unseren Chor hören wollen. Den letzten Monat waren wir zweimal unterwegs und davor auch schon. Klar, sie wollen die Kinder zum Schweigen bringen, indem sie die Verantwortlichen verhaften. Es wird erzählt, dass mein Elternhaus überwacht wird. Herr, beschütze du uns. Alles ist in deiner Hand.
4: Der Sommer neigte sich dem Ende zu. Und je kürzer die Tage wurden, desto mehr Einladungen bekam Genoveva mit der Bitte, ihren Chor auch in anderen Gemeinden mit dem Weihnachtsprogramm hören zu lassen. Weil einige Gemeinden sehr weit entfernt waren, musste alles sorgfältig durchgeplant werden. Endlich kamen die Weihnachtsferien. Genoveva mit 60 Kindern und 4 Helfer machten sich auf die 6-stündige Reise mit dem Bus zu einer weit entfernten Gemeinde. Den Kindern schien die weite Fahrt nichts auszumachen. Genoveva dagegen spürte heute ganz besonders den Druck der Verantwortung. Sie saß gerade am Fenster und betete für all die Kinder, die ihr anvertraut waren, als eine warme Kinderhand ihren Arm berührte.
2: Genoveva, guck, es wird schon dunkel und wir biegen in den Wald rein. Gibt es hier Wölfe?
10: Ich weiß es nicht, Carmen, aber wir haben nichts zu fürchten. Unser himmlischer Vater wacht über uns.
2: Es ist kalt und fängt an zu schneien, irgendwie unheimlich.
10: Lass uns an etwas Gutes denken, Carmen.
2: An Gutes? Ich weiß schon woran. Ich werde denken, wie meine Mutti sich bekehrt hatte.
10: Willst du es mir auch erzählen?
2: Ja, sehr gerne. Weißt du noch, wie sie uns damals mit Edika verprügelt haben? Und dann wurden wir in der Schule schwer bestraft. Aber wir haben immer wieder in der Bibel gelesen und das machte uns Mut. Allerdings mussten wir die Bibel unter der Matratze verstecken. Wir beteten sehr mit Edika, dass meine Eltern das Versteck nicht rausfinden. Und weißt du, zum Glück hat Gott unser Gebet nicht erhört.
10: Oh.
2: Ja, die Mutter suchte heimlich das Zimmer durch und fand die Bibel. Aber bevor sie sie vernichtete, fing sie an, darin zu lesen. Und dann kam sie mit uns zur Kirche.
10: Siehst du, wie weise unser Gott ist? Er weiß besser, was für uns gut ist, wenn er unsere Bitten nicht erfüllt.
2: Genoveva, wird er unsere Gebete wegen dem Zigeunerjungen Julian erhören? Warum kommt Julian nicht mehr zum Zionschor?
10: Julian ist ein tapferer Junge, Carmen. Kaum lernte er lesen und schon las er aus der Bibel den anderen Zigeunern im Lager vor. Die Polizei, die es sofort mitkriegte, nahm ihm seine Bibel weg und verbot ihm, das Zigeunerlager zu verlassen. Aber Gott wird ihn nicht verlassen. Wir müssen nur treu für ihn weiterbeten.
2: Das werden wir. Genoveva, ich freue mich so über unseren Chor. Am liebsten würde ich immer singen.
10: Auch jetzt?
2: Auch jetzt.
10: Dann stimm dein Lieblingslied ein.

0: seid Christen. Hinaus, hinaus, steigt alle aus diesem Bus. Ich fahre keinen Meter weiter.
1: Aber diese Reise ist bezahlt. Alles ist in Ordnung, wir haben...
0: Hinaus!
1: Bitte, ich bin verantwortlich für diese Kinder. Es wird Nacht, es ist kalt. Sie dürfen uns hier nicht stehen lassen. Wir wissen nicht einmal, wo wir sind.
0: Steigt alle aus. Ich fahre keine Christen.
1: Ich bitte Sie, lassen Sie uns hier nicht stehen. Fahren Sie uns wenigstens bis zum nächsten Dorf.
2: Herr, bewege ihn.
0: Was ist das denn? Was machen Sie? Beten? Ach du nein. Ja. Naja, ich fahre euch, wohin ihr wollt.
1: Genevieve, was ist mit dir? Du zitterst ganz. Hast du Angst? Hab keine Angst. Siehst du, wie Gott unsere Gebete erhört? Du wirst es auch nie vergessen, gut, Carmen?
3: Ob die Kinder es vergessen hatten? Schon ein halbes Jahr später durfte Genevieve feststellen, dass es nicht so war.
4: Giochel, hast du auch gehört, was Genevieve sagte? Heute wird im Gottesdienst der böse Mann dabei sein, der die Predigt und den Gesang unterbricht, die Christen verjagt und die Kirchen schließt.
5: Der Staatsbeamte aus Bukarest? Oh nein, nicht schon wieder. Damals drohte er unserem Chor, habe ich von meinen Eltern gehört. Was sollen wir tun?
4: Wir haben beschlossen, vor dem Gottesdienst eine Gebetsgemeinschaft zu machen und auch während des Gottesdienstes ununterbrochen für ihn zu beten.
5: Ich kann nicht singen und beten gleichzeitig.
4: Genevieve war sehr froh über diesen Vorschlag und sagte, unser Gott kann alles. So wie er aus Christenverfolger Saulus von Tarsus einen Freund machte.
5: Das war damals.
4: So kann er auch den Juristen umkrempeln. Gott hat sich doch nicht verändert.
5: Meine Eltern sagen, der Mann ist hart.
4: Warum sollte er nicht von unseren Liedern angesprochen werden? Vielleicht kommen ihm sogar die Tränen. Wir wollen einfach dafür beten. Machst du mit?
5: Na gut, ich mache mit.

0: Nach der Einleitung des Predigers sang der Kinderchor. Die frischen, hellen Kinderstimmen begeisterten die Zuhörer. Aber durch die vielen herzlichen Kindergebete kam der Himmel in Bewegung.
1: Herr, segne diesen Juristen, mache einen Freund aus ihm.
2: Herr, bewege ihn durch unsere Lieder, rühre ihn zu Tränen, wie Genoveva sagte.
3: Ich glaube, er ist aus Stein, sein Mund kann nicht lächeln und seine Augen werden wohl auch nicht weinen können. Aber Jesus, du bist allmächtig.
1: Herr, hab Dank, dass wir auch dieses Lied ununterbrochen fast bis Ende singen durften. Hab Dank, dass die Kinder sich so große Mühe geben, die Worte deutlich auszusprechen. Wie gerne hätte ich gewusst, was hinter meinem Rücken vorgeht. Berühre du das Herz dieses Staatsbeamten.
0: Die Sänger und auch die Dirigentin glaubten, dass Gott am Wirken war, auch wenn der Gesichtsausdruck des in der ersten Reihe sitzenden Juristen undurchdringlich blieb. Umso mehr waren sie enttäuscht, als der Jurist nach dem Schluss ohne jegliches Wort den Versammlungsraum verließ.
4: Gleichgültig ist er gekommen und gleichgültig ist er gegangen.
5: Und keine einzige Träne war auf seinem Gesicht zu sehen.
6: Wir haben doch gebetet, warum passiert denn nichts?
7: Vielleicht sind wir mit unserer Bitte an Gott etwas weit gegangen.
1: Mit oder ohne Tränen, was tut's? Der Besucher ist fort. Er hat keine Drohungen ausgesprochen. Er hat nichts verboten. Wir können dafür schon sehr dankbar sein.
0: Bereitwillig falteten die Kinder ihre Hände, um auch für die halb erhörten Gebete zu danken. Gott aber zeigte den kleinen Chorsängern bald, dass er jedes Wort erhört hatte. 2 Wochen später sang der Kinderchor in der Nähe von Bukarest. Die Vorbereitungen zum Programm waren im vollen Gange.
5: Genoveva, mein Schuhriemen ist gerissen. Hast du einen anderen?
6: Ich habe einen Knopfelein. Wer kann mir einen anderen annähen?
7: Und meine Zähne. Genoveva, hast du irgendwas gegen Zahnschmerzen?
6: Wo ist mein Programm?
5: Genoveva, du kriegst Besuch.
1: Besuch? Ach, Viru, wirklich überraschend.
8: Hallo Genoveva, hallo Kinder. Ich komme aus Bukarest und fahre jetzt nach Hause. Aber dann hörte ich von eurem Programm und entschloss mich, doch einen Umweg zu machen und mir den Kinderchor anzuhören. Außerdem bringe ich euch schöne Grüße aus Bukarest. Ratet mal von wem?
1: In Bukarest kennt uns keiner.
8: Oh doch, ein Jurist aus Bukarest kennt sehr wohl den Zionschor. Ich traf ihn auf dem Heimweg. Als er mir erzählte, was er gesehen und gehört hatte, standen ihm Tränen in den Augen. Er sagte, diese Kinder sangen so schön und sie beteten die ganze Zeit. Das hat mich sehr bewegt.
7: Siehst du, Giohel? Gott erhört, wenn wir beten.
3: Ja, und wenn wir um etwas Bestimmtes beten, gibt Gott auch eine bestimmte Antwort.
1: Die Nachricht ist wunderbar. Können wir uns nach dem Programm noch etwas unterhalten, Viru? Jetzt müssen wir noch einiges wiederholen, damit es nicht zu spät wird.
8: Klar, aber ich befürchte, du bekommst noch einen Besuch, einen nicht erwünschten.
9: Fräulein Marku, kommen Sie mit mir zum Polizeiposten.
10: Polizist? In Zivilkleidung? Wann ist er gekommen?
1: Ich? Warum?
9: Keine Fragen. Kommen Sie.
1: Ja gut, warten Sie, bis ich die Schuhe anziehe. Betet für mich. Was macht ihr denn? Elena, lass mich gehen.
7: Genoveva, geh nicht.
5: Geh bitte nicht. Bleibe doch.
1: Marius, Christina, lasst mich doch. Ich kann keinen Schritt mehr tun.
5: Lass uns nicht allein.
7: Bleib doch bei uns.
3: Geh doch nicht.
9: Fräulein Marku, Sie haben den Befehl gehört.

Jesus Christus spricht: Das Reich Gottes gleicht einem Senfkorn, das ein Mensch nahm und in seinen Garten säte. Und es wuchs.

0: Mama, ich schaffe meine Hausaufgaben.
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Der Herr ist mein Hirte. Mir wird nichts mangeln. Er weidet mich auf einer grünen Aue und führet mich zum frischen Wasser. Er erquicket meine Seele. Er führt mich auf rechter Straße um seines Namens willen. Und ob ich schon wanderte im finsteren Tal, ich fürchte kein Unglück, denn du bist bei mir, dein Stecken und Stab trösten mich. Du bereitest vor mir einen Tisch im Angesicht meiner Feinde. Du salbest mein Haupt mit Öl und schenkst mir voll ein. Gutes und Barmherzigkeit werden mir folgen mein Leben lang, und ich werde bleiben im Hause des Herrn immer da.

Der Herr ist mein Hirte. Mir wird nichts mangeln. Er weidet mich auf einer grünen Aue und führet mich zum frischen Wasser. Er erquicket meine Seele. Er führt mich auf rechter Straße um seines Namens willen. Und ob ich schon wanderte im finsteren Tal, ich fürchte kein Unglück, denn du bist bei mir, dein Stecken und Stab trösten mich. Du bereitest vor mir einen Tisch im Angesicht meiner Feinde. Du salbest mein Haupt mit Öl und schenkst mir voll ein. Gutes und Barmherzigkeit werden mir folgen mein Leben lang, und ich werde bleiben im Hause des Herrn immer da.

ich danke Gott dafür, dass er dich so wie du bist für mich geschaffen hat. Seinen Willen wollen wir tun.